0: papá, Sierra Eco, Sierra Papa, Napanway, runway, turn and right.
1: Y Volaris 1051, ¿será posible cruzar arriba de 9000 plades?
2: Respecto a aproximación 19.3, buenas noches.
3: 1-9-1-3-1-0-6-6-0-6. Aproximación, ¿qué tal? 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
4: 290 por 240 metros nivelado. Formación ECO.
5: Mexicano 1436, descendiendo 9000, autorizado ILS X-Ray 2 a izquierda.
6: 9000 en el descenso, autorizado ILS X-Ray 2 a izquierda, mexicano 436.
4: Descenso vía Mesca 1 Bravo, 3020, esperando ILS X-Ray 2 a izquierda, volar 1093.